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0: Der Blick danach auf Meteor-Tweder steht aktuell in der Dave-Druck. 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Und er hat größtenteils bis gegen der Mitte steht und Mitte zum Deel, aber weiterhin unbeständig beim Licht. Mit starken Wand aus Süd bis Südwest. Der Quecksilber leitet morgen bei 7 bis 10 und Mitte 12 bis 15 Grad. Für mehr lokale Busse fischt am Morgen, für den Rest viele Wolken an der Busse Sonne bei maximalen 12 bis 14 Grad. An den Anfang von der neuen Woche größtenteils drischen, viel Wolken, aber die Sonne an leicht mit heiß Temperaturen.
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0: Der Black and Out Meteor 4, der steht aktuell in der Dave-Trogger-Floss, liegt unstabil Luftmasse fließen an die Region. Da teilt der Meteor-Lux matt für Haut, Groma zum Teil Fissemrin oder Rhein. 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Der Leite Meier bei 7 bis 10, dann um 12 bis 15 Grad. 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
0: 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Der Quecksilber packt Haut auf maximal 12 bis 15 Grad. Für Mur können ein paar Tröpfe fallen, dass bei vielen Wolken bis zur Sonne maximal 12 bis 14 Grad. Den Anfang von der neuen Woche, da größtenteils dröschen, viel Wolken, ein bisschen Sonne und leicht mit heißen Temperaturen.
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0: 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Bei der Wetter steht aktuell an der Dave-Trog abfluss. Liegt unstabil Luftmasse fließen an die Region. Das alles teilt Meteolux mit. Wir haut Groma zum Teil Fissemrehen oder Rehen am Lauf. Vom Dari liegt mit starken Wand aus Süd bis Südwest. Der Quecksilber die Parrot haut ab maximal 12 bis 15 Grad. Für morgen können ein paar Tröpfchen fallen. Das bei vielen Wolken bis Sonne maximal 12 bis 14 Grad. An den Anfang von der neuen Woche, aber größtenteils drösche, viel Wolken, ein bisschen Sonne, ein Licht, mir heisch Temperaturen. 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
1: An der sind Trafikinformationen für den Weekend auf der A6er Richtung Aare lief bis dem Ende der Maie Feierauer der Verkehr zwischen dem Gasbrücher und dem Zeisinger Kreis am bidirektional. 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Gesperrt sind dann noch die Abfahrte 4 von der A3 auf der A6er Richtung Aare zu fahren. Streckt zwischen Kiesbeld am Meespelt, die erst bis den Oven Zingauer für den Verkehr gesperrt. 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
0: Und da bleibt nach vierter Hanadenger Frontfläche liegt unstabile Luftmassen an der Region. Da schreibt der Meteolux für Haut Groma zum Teil Fiesemrin oder Rehn am Lauf vom Dare liegt mit starker Wand der Süd bis Südwest. 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Für Mur können ein paar Tröpfchen fallen, da bei vielen Wolken bis Sonne maximalen 12 bis 14 Grad. An den Anfang von der neuen Woche, aber größtenteils dröschen, viel Wolken, ein bisschen Sonne, erlischt mir heisch Temperaturen.
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0: Hanna denger Frontfläche liegt unstabil Luftmassen an die Region, so Meteorologs. Für Haut Groma zum Teil Fissemrehen oder Rehen am Lauf vom Dari liegt mit starke Wand aus Süd bis Südwest. Der Quecksilber klimmt ab maximal 12 bis 15, die nächsten Nächte 5 bis 7 Grad. Für Mur können ein paar Tröpfchen fallen, dass bei vielen Wolken bis zur Sonne maximal 12 bis 14 Grad. Den Anfang von der neuen Woche da größtenteils dröschen. Viel Wolken, ein bisschen Sonne, ein Licht, mehr heiß Temperaturen.
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2: 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Ich kann das absolut 100% sagen, dass alle Frauen hält Rechnung damit. Und das ist ja Wahnsinn, die Idee, überhaupt. Dass eine Frau nicht allein an eine Bar kann gehen, für gemütlich selber etwas zu trinken, selbstständig, da geht es dann belästigt oder was auch immer. Und wenn ich mit dir will schwätzen, dann meine ich das deutlich. Das ohne Chef kann ich vielleicht hier sitzen oder die vier Stadt steuern. Das sind Basisprinzipien.
0: Anna, was wäre, wenn Frauen ohne Angst durch die Straßen gehen könnten?
3: Das wäre ein schönes Leben, ja. Würde ich mir gut vorstellen für die Zukunft.
0: Heißt das, haben Sie immer einen Notfallplan? Machen Sie sich immer Gedanken darüber, wie Sie nach Hause kommen? Ist das eine Realität?
3: Ja, auf jeden Fall. Ich denke, jede Frau hat diese Realität, dass man sich schreibt, dass man gut zu Hause angekommen ist, dass man sich informiert bei den Freundinnen, wo man sich befindet. Wenn man auf ein Date geht, natürlich auch. Wir kennen den Mann jetzt nicht, wir treffen uns irgendwo. Es ist immer eine gefährliche, potenziell gefährliche Situation. Aber auch sonst, wenn Sie als Frau, wenn Sie unterwegs sind mit Ihren Freundinnen und dann verabschiedet man sich. Man weiß ja nicht, wo ist der Nachhauseweg, was kann passieren. Es ist immer eine Gefahr. Und wie wir ja jetzt auch gesehen haben, auch tagsüber, ne? Und nicht nur abends oder in der Nacht.
0: Johanna, ich habe gelesen, in Deutschland gibt es ein Heimwegtelefon. Wie finden Sie die Idee?
4: Ja, ich glaube, das machen viele Frauen ja. Schon. Ja. Und ich kenne das ein bisschen von den Unis in Kanada und auch in Amerika gibt es diese Initiative, wo du auch so Heimweg-Buddies hast, die du also dann auch anrufen kannst, dass die mit dir nach Hause gehen. Oder im, ja, das im Telefon, das habe ich auch schon gehört, ja.
0: Véronique, imaginons que les femmes puissent se balader dans la rue le soir sans peur.
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5: C'est triste, oui. J'aimerais... Bon, je pense qu'on peut pas... On ne peut pas tout éliminer, on ne peut pas éliminer la violence, mais ce qu'on pourrait améliorer, c'est la solidarité et être accompagné, être confiant en le fait qu'on pourrait être aidé dans certaines situations avec des étrangers, des gens qu'on ne connaît pas autour de nous. Je pense que c'est surtout ça qui compte. Et puis bien sûr, je pense que les services publics doivent faire le maximum pour assurer notre sécurité.
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7: 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Einfach so, wie es sie sollt. So wie es für mich als großer Mann ist, sollte das für Frauen, sollte das für jede Verein so sein. Die Sicherheit, das schon nur am Bus in der Wege durch, das ist einfach ganz anders Leben, wenn es nicht bedroht ist, aber wenn es potenziell bedroht ist. Und das soll für jede Verein selbst sein. Keine Gefahr, keine Angst.
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